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1: 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Zum Schluss nach Wetterprävisionen, die ich vom Meteolux.lu mitgedeelt bin. 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
2: 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Eine gute Aufkühlung. Und das mit den entspannendsten Releasen aus der alternativen Indie-Folkrock- und Popmusik. Und wir starten heute mit dieser Formation, also in Weird, mit ihrer neuen Single Pocket Full of Dimes. Ich wünsche Ihnen viel Frieden beim Lauschen und schön, dass ihr mit dabei seid.

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2: 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Das hier ist Fiasko-Fest. Mein Heinz, du dir dabei. Mein Nummer ist Luxbader, das sind ich. Und an dieser Show hier schwätzen wir über all die Momente, die nicht so gut laufen. Ich werde verlieren und scheitern. 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
3: 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Das hier geht es allerdings nicht um einen speziellen Bereich, mehr um der Weise, wie ich gesellschaftliche Phänomene kann analysieren, verstehen und im Idealfall auch verbessern. Es geht darum, was Vertreter von der Frankfurter Schule abgeschafft haben, auch für allem, wie sie das gemacht haben. Prinzipiell haben sie sich die schwere Frage gestellt, wie es nicht sie konnte, dass unvorstellbar der Faschismus und somit Nazien so groß konnte gehen, auf weite Teile von der Gesellschaft in sich versammeln. 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Lieber Nils, ich bin sehr froh, dass Sie heute hier sind und danke für Ihr Kommen.
4: Ja, vielen Dank für die Einladung. Dankeschön.
3: Professor Dr. Nils Köbel ist Erziehungswissenschaftler und hält eine Professur für Pädagogik an der Katholischen Hochschule in Mainz. Zudem hat er mit seinem Freund Patrick Breitenbach den Podcast Soziopod ins Leben gerufen, bei dem sie in etlichen Sendungen philosophische, soziologische und politische Themen besprochen haben und sogar den Grimme-Preis dafür erhielten. Nils, woher kommt eigentlich Ihr Interesse an Soziologie und dergleichen?
4: Naja, also mein Interesse kommt daher, dass ich relativ früh schon Jugendarbeit gemacht habe, aus der Praxis herkomme und mich dann immer gefragt habe, wieso werden Menschen eigentlich zu dem, was sie sind? Und was sind die Bedingungen unseres Aufwachsens, unserer Persönlichkeitsentwicklung? Und da ich in Frankfurt geboren und aufgewachsen bin, war das recht naheliegend, dann auch in Frankfurt Soziologie zu studieren, weil ich auch den Eindruck hatte, dass es dort interessante Antworten auf diese Fragen gibt. Also was macht uns zu dem, wer wir sind und was sind die Prägungen und wie kann man die erklären und verstehen? Und deshalb habe ich mich entschieden, dann auch in Frankfurt Soziologie zu studieren und dann weiterzugehen in die Pädagogik.
3: Das war der perfekte Ort eigentlich dann dafür.
4: Ja, rückblickend ja. Glück gehabt.
3: Deswegen sind wir heute bestens gewappnet für die heutige Sendung, denn wir beschäftigen uns mit der Frage, wie und warum sich Unterdrückungs- und Herrschaftsverhältnisse immer wieder reproduzieren. Und dies kann man auch heute deutlich beobachten. Es gibt eine Zunahme von Fremdenfeindlichkeit, Rechtsextremismus, Nationalismus und anderen autoritären Tendenzen in ganz vielen Ländern und auch hier in Luxemburg. Um das zu beantworten, müssen wir uns die gesellschaftlichen und die psychologischen Bedingungen ansehen, die diese Bewegungen begünstigen. Und da haben die Vertreter der Frankfurter Schule ganz interessante Ansätze dafür. Unter anderem hangeln wir uns an einer Kritik an der Aufklärungsbewegung und der übermächtigen Vernunft entlang, die dann von Jürgen Habermas jedoch wieder im Hinblick auf Kommunikation und Diskurs rehabilitiert werden soll. Mal schauen, wir haben auf jeden Fall ein ordentliches Programm vor uns und sollten deswegen jetzt auch loslegen. Die Frankfurter Schule, vielleicht kann man da kurz erklären, was ist das überhaupt?
4: Ja, also Frankfurter Schule ist ja eigentlich eine Überschrift geworden oder eine Chiffre geworden von bestimmten Theorien, die sich gebildet haben am Institut für Sozialforschung in Frankfurt am Main. Das ist der Ort, an dem Sozialphilosophie betrieben worden ist. Und dieses Institut in Frankfurt am Main wurde gegründet in den 20er Jahren des letzten Jahrhunderts. Und dort sind sehr namhafte Philosophen hervorgegangen, haben dort gearbeitet und geforscht. Die zwei wichtigsten sind mit Sicherheit Theodor W. Adorno und Max Horkheimer. Das sind so weltbekannte Philosophen, die an diesem Institut in Frankfurt gearbeitet haben. Und diese beiden haben zusammen mit ihren Kolleginnen und Kollegen eine bestimmte Theorietradition entwickelt, könnte man sagen. Und diese Theorietradition wird oftmals so als die Frankfurter Schule bezeichnet, weil sie eben dort in Frankfurt an diesem Institut entstanden ist. Und ein zweiter Name, der dann immer wieder aufkommt, ist das, was man kritische Theorie nennt. so könnte man eben auch diese Theorietraditionen beschreiben, die aus diesem Institut hervorgegangen sind und noch heute hervorgehen. Also das Institut gibt es ja heute auch noch, ist weiterhin aktiv und sehr produktiv. Und diese Theorietradition wird eben häufig als Frankfurter Schule bezeichnet.
3: Vielleicht könnte man noch etwas zu dem besonderen Kontext auch sagen, wie dieses Institut, die Frankfurter Schule entstanden ist. 1923 ist, glaube ich, gegründet worden. Und das Besondere war, dass die auch so interdisziplinär aufgestellt war, mit gutem Grund. Sie haben halt philosophisches, soziologisches und psychologisches, aber auch ökonomisches unter sich vereint. Mhm. Und welcher gesellschaftliche Kontext war dann der ausschlaggebend?
4: Also für die beiden Hauptprotagonisten dieses Instituts, die haben sehr stark angefangen, Kapitalismuskritik zu betreiben in den 20er Jahren, dann auch später natürlich stärker noch und haben den Kapitalismus untersucht. Und da war erstmal das Theoriegebäude, was sie hatten, Karl Marx, der den Kapitalismus analysiert hat. Und aus dieser Theorietradition ist eigentlich dieses Institut für Sozialforschung entstanden. Also man hat den Kapitalismus untersucht, auch die ausbeuterischen Tendenzen von Lohnarbeit und Kapital. Und das war sozusagen der Anfang dieses Instituts, das war so die Ausgangsbedingung. Haben aber oft schnell gemerkt, dass das nicht ganz reicht und haben dann andere Sachen hinzugenommen.
3: Es ist ja so, dass die Weimarer Republik, also für die, die es auch nachschlagen mussten, so wie ich, die erste demokratische Staatsform in Deutschland war. Die war von 1918 bis 1923. Die ist also nach dem Ende des Zweiten Weltkriegs entstanden und hat mit der Machtübernahme der Nazis dann ihr Ende gefunden. Und es hat zu einer sehr großen politischen Instabilität geführt und häufige Regierungswechsel und auch eine Polarisierung von Extremen mit sich gezogen. Das war ein ganz großes Wirrwarr eigentlich im politischen Gefilde. Dazu kam die Hyperinflation, die in den 1920er Jahren angefangen hat, und die große Weltwirtschaftskrise 1929. Das heißt, es gab sehr viel Arbeitslosigkeit, Unzufriedenheit, Spannung, existenzielle Probleme. Und das hat die Frankfurter Schule eigentlich auch als Ausgangspunkt gesehen, warum es eigentlich geschehen konnte, dass diese Herrschaftstendenzen oder diese autoritären Regime mehr Nährboden gefunden haben.
4: Mhm. Genau, also das, was Adorno und Horkheimer gesehen haben, waren eben diese Weltwirtschaftskrisen dann Ende der 20er Jahre, diese starken ökonomischen Krisen. Und sie hatten dann zuerst wieder eine marxistische Analyse vorgeschlagen, dass man sehen kann, naja gut, wenn es eben zu diesen Krisen kommt, dann werden auch die Menschen, die unter diesen Krisen leiden, versuchen, eine klassenlose Gesellschaft sich dafür einzusetzen und auch entsprechende Demonstrationen zu machen, sich einzusetzen für Sozialstaatlichkeit, für sozialdemokratische Prinzipien. Aber gerade Horkheimer und Adorno waren dann sehr erschrocken, dass das eben in Deutschland nicht passiert, sondern dass die Menschen eben nicht sich demokratischen Strömungen zuwenden oder auch sozialpolitischen Strömungen zuwenden, sondern dass sie nationalsozialistisch werden, dass sie rechtsradikal wählen und sich eigentlich dieser verheerenden Strömung anschließen, die dann Deutschland in den Nationalsozialismus geführt hat und in den Zweiten Weltkrieg. Und da kam Adorno und Horkheimer quasi in eine Theoriekrise, könnte man sagen, weil dann dieses klassische Programm von Hegel und Marx, die Welt zu erklären, also auch mit diesen Stufen der Geschichte, dass sie das gesehen haben, das haut nicht hin und es reicht nicht. Irgendwas stimmt da dran nicht, oder wir müssen gewissermaßen andere Facetten des Menschen hinzunehmen, weil sie gemerkt haben, dass mit dieser Theorie alleine das nicht mehr erklärbar ist. Und das war so der Beginn, das war eigentlich die Geburtsstunde dann von dieser neuen Theorie, die dann entstanden ist.
3: Also es gibt einige mehr als Marx, die da Einfluss auch die beeinflusst haben, nämlich Marx und Freuds Psychoanalyse, aber auch Hegels Dialektik. Und nur um einen kurzen Umriss davon zu geben, welche Pfeiler da die kritische Theorie aufgegriffen hat, führe ich ganz kurz in diese drei Theorien ein, aber ganz, ganz briefly nur. Marx hatte halt natürlich die ökonomische Kritik, also eine kritische Perspektive auf den Kapitalismus, wie Sie schon gesagt haben, wo die Ausbeutung der Arbeiterklasse und die Entfremdung durch diese Produktionsweise, die da an den Tag gelegt wurde, ganz deutlich wurde. Die kritische Theorie oder die Frankfurter Schule hat da eigentlich in dieser materiellen Grundlage von Ungleichheit und Unterdrückung eine Erklärung gefunden, wie das passieren konnte. Dann natürlich Marx' Ideologiekritik, das ist falsche Bewusstsein, wie die herrschenden Klassen ihre Interessen durch ihre Ideologien an die Gesellschaft brachten und damit aber eigentlich Allgemeingültigkeit, das gilt für jeden, vorgetäuscht haben, aber manipulativ durch Kultur und Medien dann auf die Gesellschaft eingewirkt haben. Das sieht man ja heute auch immer wieder. Dann kam auch noch Freud dazu mit seiner Psychoanalyse, der dann diese unbewussten Prozesse einmal untersucht hat, wie es eigentlich geschehen kann, dass man man sich autoritären Ideen anschließt, obwohl es einem selber dadurch gar nicht besser gehen kann. Also das menschliche Verhalten wurde dann erneut in den Mittelpunkt auch gestellt und von diesen untersucht, welche unbewusste Motive eigentlich den Menschen auch steuern, also die nicht rational und nicht ökonomisch zu erklären sind. Die kritische Theorie hat dadurch also ein Werkzeug bekommen, um das individuelle, aber auch kollektive Verhaltensmuster zu analysieren. Freud beschrieb ja auch, wie gesellschaftliche Normen die natürlichen Triebe der Menschen unterdrücken und wie das zu innerlichen Konflikten führen kann. Und da kann man schon ganz kurz auf den Begriff, den wir nachher noch diskutieren werden, die Vernunft hinweisen. Dieses Vernunftideal, das Rationelle, ist aber auch etwas, was Gefühle und andere Dimensionen des Menschen unterdrückt, was dann auch psychologische Auswirkungen haben kann, sodass die Freiheit des Menschen dadurch nicht garantiert werden kann. Dann natürlich gibt es auch eine große Spannung zwischen den Bedürfnissen in der Gesellschaft, nämlich die Zwänge, die so eine Art Unbehagen in der Kultur, wie Freud es nennen würde, auslösen. Also Schattenseiten der modernen Zivilisation, die eben das Individuum und das Kollektiv nicht miteinander vereinen können. Dann zu guter Letzt kommt noch Hegel, Hegels Dialektik, der eigentlich dieses Konzept von Veränderung und Widerspruch, das im Mittelpunkt steht, groß gemacht hat. Die dialektische Methode, vielleicht erinnern Sie sich, These, Antithese, Synthese, beschreibt eigentlich eine Entwicklung, die im Prozess von Widersprüchen und deren Aufhebung besteht. Das heißt, die gesellschaftlichen Dynamiken, hat die kritische Theorie dann herausgezogen, sind eigentlich ständig veränderbar und im Wandel und auf keinen Fall statisch. Hegels Prinzip des historischen Fortschritts, was diesen Prozess der Selbstentfaltung des Geistes, des absoluten Geistes in der Geschichte beschreibt, unterstützt die Vorstellung der kritischen Theorie, dass diese Emanzipation und der gesellschaftliche Wandel aber möglich ist. Man findet ganz viel Adorno dann doch wieder, weil der immer wieder auf diese Widersprüchlichkeit hingewiesen hat, der in eigentlich jedem Phänomen enthalten ist und den man noch immer wieder aufdecken muss, um sich eben in diese Entwicklung wieder reinzugeben. Das heißt, dieses philosophische Übergebäude der kritischen Theorie ist aber eigentlich gleichwertig zu sehen mit dem ökonomischen, mit der Ökonomiekritik und auch der Psychoanalyse von Freud. Oder wie sehen Sie das?
4: Ja, ich denke, die kritische Theorie ist in dem Moment entstanden, in dem man diese klassische dialektische Philosophie, also Hegel und Marx, jetzt verbunden hat mit der Psychoanalyse. Also Adorno hat eben klassisch Marx und Hegel angewandt auf diese Situation dann des Nationalsozialismus in Deutschland. Die sind dann auch emigriert nach Amerika. Das Institut wurde dann geschlossen natürlich, als die Nazis die Macht übernahmen. Nach dem Zweiten Weltkrieg sind sie dann zurückgekehrt nach Frankfurt, haben weitergearbeitet. Und Adorno vor allem hat sich dann diese Frage gestellt, wenn Marx nicht ausreicht, um das zu erklären, müssen wir irgendwie in die Bedingungen des Aufwachsens hineinschauen. Also wie wachsen Menschen eigentlich auf, wie werden sie sozialisiert und erzogen? Und dort ist er fündig geworden bei Freud und hat gesehen, Freud hat eine faszinierende Theorie aufgestellt, die ja damals auch in den 20er, 30er Jahren ganz populär war und ganz modern war. Und das hat Adorno und Horkheimer wahnsinnig fasziniert, weil sie dort neue Antworten gefunden haben. Dass eben Menschen nicht einfach nur entsprechend ihrer Klassenzugehörigkeit sich entscheiden und handeln, sondern dass sie eben, wie Sie sagten, getrieben sind von inneren Motiven, die vollkommen irrational sind. Die entstehen durch bestimmte Bedingungen des Aufwachsens. Adorno hat dann sehr stark gesehen, dass Gewalt in der Kindheit, auch Gewalt in der Familie dazu führt, dass Menschen autoritär sich orientieren, dass sie Führern folgen und nicht rational handeln. Und diese Verbindung zwischen Marxismus, also Klassenbewusstsein, Klassenzugehörigkeit und diese Analyse der unbewussten psychischen Konstruktion des Menschen, diese Kombination, die ist sozusagen weltberühmt geworden, weil sie dort in dieser Frankfurter Schule entstanden ist von Theodor Adorno und Max Horkheimer.
3: Die kritische Theorie, Sie haben es schon angesprochen, ist eigentlich wie soll man es nennen, die Philosophie oder die philosophische Methode, die diese Frankfurter Schule dann entwickelt hat.
4: Ja, es ist eine Methode, es ist aber andererseits auch, man könnte sagen, ein Forschungsprogramm geworden.
3: Forschungsprogramm?
4: Ja, ich würde schon sagen, Forschungsprogramm. Also das wurde ja auch dann in den Jahren danach weitergeführt. Es gibt dann namhafte Forscherinnen und Forscher in diesem Umkreis, zum Beispiel Herbert Marcuse wäre jemand, der auch in diesem Kreis gearbeitet hat, Erich Fromm. Das sind wichtige Namen der Frankfurter Schule, die auch zum Teil dann in Amerika geblieben sind nach dem Zweiten Weltkrieg und dort weitergearbeitet haben. Und diese Kombination zwischen der Analyse unserer tiefen Strukturen, Psychoanalyse, und der Frage nach sozialer Ungleichheit, sozialer Schichtung und sozialem Milieu, also diese Forschungsprogramme, die sind bis heute eigentlich eine Tradition, die damals sehr stark in Frankfurt entstanden ist und die bis heute weitergeführt wird. Und ich glaube, dass dieser Impuls Psychologie und Soziologie, Philosophie, Soziologie, Psychologie in dieser Weise zu verbinden, dass das tatsächlich etwas sehr Besonderes ist, bis heute.
3: Ja, und heute auch seinesgleichen sucht.
4: Ja, also es gibt viele, die das jetzt auch noch weiterführen. Aber ich glaube, dass das in dieser Zeit und diesen Konstellationen 20er, 30er Jahre und dann in den 50er Jahren, dass das was sehr Besonderes war, auch in dieser Zeit.
3: Ja. Horkheimer hat einmal geschrieben, die kritische Theorie sieht er als praktische Philosophie, der es um gesellschaftliche Veränderungen in Richtung einer zunehmenden Selbstbestimmung des Menschen geht. Ja. Und die Zukunft der Humanität würde sich dann sichern und hängt auch davon ab, dass die Menschheit sich als bewusste und selbstbestimmte Subjekte ansehen. Das klingt aber dann doch wieder ganz viel nach Aufklärungsbewegung.
4: Ja, also das war ja auch das Programm von Adorno und Horkheimer, dass der Mensch sich bewusst wird über seine gesellschaftlichen Verhältnisse, in denen er lebt, dass er das aufklärt, dass er das verflüssigt, die Machtverhältnisse, die der Kapitalismus vor allem nach ihren Meinungen über die Welt spannt. Und dass sie sich dann im zweiten Schritt auch aufklären können über ihre eigenen Motive. Also dass sie wieder
3: kritisch
4: mit sich selbst umgehen, auch kritisch mit den Bedingungen ihres Aufwachsens umgehen und sozusagen sich selbst erforschen können, indem sie Psychoanalyse betreiben oder das auch verwenden, um ihre inneren Motive besser verstehen zu können. Und Adorno und Horkheimer hatten immer diesen Wunsch, dass durch ein besseres Verständnis von mir selbst und den Umständen meines Lebens, dass dann auch Gesellschaft verbessert werden kann, in dem Sinne, dass sie vernünftiger wird, dass sie rationaler wird, dass sie flüssiger wird und aufgeklärter wird. Das war schon das Theorieprogramm, zumal das später dann kippt. Also gerade bei Adorno ist das dann später nicht mehr diese Hoffnung. Da wird er sehr verzweifelt, weil er sieht, dass das irgendwie auch nicht aufgeht, dieses Programm. Aber vor allem in den 20er und 30er Jahren war das natürlich die Hoffnung dieser Frankfurter Schule.
3: Ja. Ja, auch auf die Aktivität des Subjekts wieder zu verweisen und sich eben nicht als passiver Mitläufer oder einfach einer Verhaltensweise anzuschließen, ohne sie zu reflektieren. Und was mir sehr gut gefällt bei der kritischen Theorie, und ich muss das auch erst lernen, dass es bei denen keine Ideologie gibt. Es gibt keine vorgegebene Lösung, wie es dann jetzt besser ist. Nein. Sondern es ist immer wieder dieser Prozess, den sie stark machen. Es muss gegen ein idealisiertes Modell gekämpft werden, weil das nie das Wahre sein kann. Mhm. Und diese Wahrheit immer wieder neu anzweifeln. Das ist sehr anstrengend und macht einem ja auch Angst, weil es dann gar keine richtige Orientierung mehr geben kann.
4: Mhm. Ja, also kritische Theorie, Adorno hat auch gesagt, die Philosophie hat die Aufklärung der Kritik am Bestehenden. Also sozusagen alles, was ist, zu kritisieren, aber nicht im Sinne, es schlecht zu machen, sondern im Sinne, es zu verstehen, also es zu durchleuchten, transparent zu machen und der Vernunft zugänglich zu machen. Und deshalb gibt es dort immer einen offenen Ausgang, weil das ja ein Prozess ist. Und deshalb würde ich eben von so einem Programm eigentlich sprechen, der kritischen Theorie. Zum Beispiel Herbert Marcuse ist auch eine wichtige Figur, der hat in Amerika ganz stark diese 68er-Bewegung mitgeprägt, wo es ja auch um gesellschaftlichen Aufbruch ging, auch um eine Frage, wie wollen wir miteinander leben? Und Herbert Marcuse und Erich Fromm, das sind so Figuren, die auch in den 60er Jahren ganz stark diese Generation bewegt haben, der Studierenden, die dann auch demonstriert haben und Gesellschaft verändern wollten.
3: Sie haben da einen zentralen Begriff bereits genannt, den wir heute auch in den Mittelpunkt stellen wollten, nämlich die Vernunft. Und als Kantianerin ist die Vernunft das Höchste, mit dem wir uns unserer Freiheit befähigen, weil wir an einer intelligiblen Welt teilhaben, wo wir nicht den Trieben und den Neigungen und den persönlichen Interessen unterlegen sind, sondern uns eben auch fragen können, was ist denn das Gute, was ist das einzig moralisch wünschenswert und dann das auch in der Handlung, in der richtigen Welt, in der Wirklichkeit wirkend werden lassen. Das heißt, die Vernunft als Vermögen, das uns zur Freiheit befähigt, würde Kant sagen. Und das war ja auch dieses große Ideal der Aufklärungsbewegung. Denker wie Kant eben oder Voltaire und Rousseau haben sich dem ja verschrieben. In der Dialektik der Aufklärung, die 1944 veröffentlicht wurde, argumentieren Horkheimer und Adorno, dass die Vernunft, die eben sonst immer als Werkzeug der menschlichen Befreiung galt, nun in der Moderne zu einem Instrument von Herrschaft und Unterdrückung verkommen ist. Und sie nennen sie auch sogar die instrumentelle Vernunft. Wie könnte man die instrumentelle Vernunft beschreiben?
4: Also, wenn man es so ganz salopp sagen würde, könnte man sagen, instrumentelle Vernunft ist quasi die zweckrationale Vernunft. Also das, was ich einsetze, um das zu bekommen, was ich gerne möchte. Ja, man könnte auch sagen, ich habe Strategien dann, die ich anwende, um das zu kriegen, was ich in diesem Moment will. Also wenn mein Fahrrad platt ist, dann muss ich irgendwie das Loch im Reifen flicken. Das wäre instrumentelle Vernunft. Und Adorno und Horkheimer haben sehr früh schon gesehen, dass diese instrumentelle Vernunft immer stärker wird in unserer Gesellschaft, weil diese Fragestellung, also wie löse ich Probleme, wie kann ich mehr Profit generieren, wie kann ich Wachstum generieren, dass das das Ziel ist, wofür wir unsere Vernunft einsetzen. Und das, was die Frankfurter Schule, was diese Philosophen im Blick hatten, nämlich diese Selbsterkenntnis und Erkenntnis über Gesellschaft, dass das eben das eigentliche Werkzeug der Vernunft ist, um sich selbst zu befreien, um selbst autonomer zu werden, wie das ja auch Kant sagt, dass das immer ein bisschen in Hintergrund gerät und diese verzweckte Vernunft, diese Vernunft zum Zweck, zum Erreichen von Zielen, dass die immer stärker wird. Und das war auch eine Kritik an der Moderne, die formuliert haben, dass diese Räume, wo man wirklich Erkenntnisse gewinnen kann, wo man auch im Dialog bestimmte Dinge über sich selbst und den anderen herausfinden kann, dass das immer weniger wird und diese instrumentelle, strategische Vernunft immer mehr wird. Und dass es dann am Ende eigentlich immer nur um Nutzbarkeit geht. Also wozu nützt mir das? Wofür kann ich Geld verdienen? Womit kann ich Geld verdienen? Wo kann ich Profit mitmachen? Und dass diese Vernunft die Gesellschaft immer stärker bestimmt. Und ich denke, das ist auch etwas, was wir heute natürlich ganz stark sehen, dass das ja auch so geworden ist.
3: Ja, ein kühles Kalkül ersetzt genau. Eigentlich diese Idee kühles der Freiheit.
4: Ja.
3: Und Sie betonen auch den Moment der Entfremdung, weil der Mensch ja mehr ist als Ratio.
4: Genau, er reduziert sich selbst quasi auf diese Ebene der instrumentellen Vernunft und übersieht dabei auch wahnsinnig viel Potenziale, wie er die Vernunft noch einsetzen kann.
3: Das heißt, eigentlich war diese Leitidee der Aufklärung, den Menschen zu seiner Vernunftfähigkeit zu bringen, quasi ins Gegenteil verkehrt worden, weil diese Übervernunft, die übermächtige Vernunft, den Menschen von sich selbst entfremdet hat, weil ethische, moralische, emanzipatorische, ästhetische Dimensionen einfach dann zu kurz kamen. Aber wie konnte das denn passieren? Weil das Ideal der Aufklärung war doch ein sehr edles. Wenn man auch an Humboldt denkt, edel sei der Mensch, hilfreich und gut durch die Vernunftfähigkeit, die ganzen Humanisten. Aber man muss auch sagen, dass mit der Aufklärungsbewegung, ja, diese ganze Wissensdynamik ganz stark, wo die Enzyklopädien wurden geschrieben. Wir haben gelernt, wir können alles messen, wir können alles wiegen, vielleicht kriegt man es so unter Kontrolle und der Mensch macht sich die Natur schon zu eigen, weil wir Bäume fällen können und benutzen können. Es scheint zu sein, als hätten sich diese Tendenzen fast exponentiell dann gesteigert in eine Beherrschung durch die Vernunft zu allem, als Werkzeug für alles, was man sich zu Nutzen machen kann.
4: Ja, also Adorno hat vor allem gesehen, dass die Vernunft eingebettet ist in kapitalistische Produktionsweisen. Mhm. Das war ja sein von Marx herkommende Kritik am kapitalistischen Produzieren. Und er hat gesehen, dass die Rahmenbedingungen des Wachstums und des Profits, von dem der Kapitalismus profitiert und was das Wesen ja eigentlich ist, kapitalistische Produktionsweise, dass das quasi die Rahmenbedingung ist, in der dann Vernunft eingesetzt wird. Und dass diese Rahmenbedingungen so mächtig sind, dass Menschen fast nur noch danach fragen, was kann ich damit machen und wozu dient es mir in Wachstum, Profit, Geldgenerierung? Und Adorno und Horkheimer haben ganz stark eben diese Organisation von Arbeit und das, was Marx den Widerspruch zwischen Lohnarbeit und Kapital nannte, haben sie verantwortlich gemacht für diese einseitige Verwendung der Vernunft für die Profitmaximierung. Das hat Adorno zum Beispiel sehr schön auch auf den Kulturbereich angewendet. Er hat diesen wunderbaren Begriff der Kulturindustrie dann geprägt. Wo er auch gesehen hat, dass die Kultur, die ja eigentlich uns Freiräume schaffen sollte, wo wir nicht mal drüber nachdenken, wozu dient das oder womit kann ich denn Geld verdienen, dass auch diese Sphäre der Kultur wieder hineingenommen wird an eine Profitgenerierung. Also es gibt dann auch wieder die Frage, welche Stücke werden aufgeführt, um am meisten Geld damit zu verdienen. Und deshalb war gerade Adorno war auch ein starker Kulturkritiker, weil er gesehen hat, die Kultur wird auch wieder unter den Bann des Kapitalismus gestellt und damit auch verkürzt und eigentlich verarmt.
3: Mhm. Ja, gerade das, was eben in keine Theorie und keine Praxis und keinen Nutzen haben darf, um den Menschen wenigstens ein wenig dort abzuholen, wo er ist und wie er sich fühlt. Wenn das auch noch zweckrationell gesteuert wird, dann wird es so langsam ein bisschen eng mit Momenten, wo man noch Mensch sein kann. Und dann natürlich kulminiert durch Technik und Fortschritt. Es wurde immer mehr möglich, sich Sachen anzueignen oder sich irgendwie, wie soll ich das sagen, ja, die Natur immer mehr zu beherrschen, aber auch irgendwie Gesellschaften beherrschbar zu machen durch technologische Erfindungen. Das heißt, nicht nur die Natur wurde beherrschbar, aber der Mensch hat sich eigentlich selbst beherrschbar gemacht, die ganze Gesellschaft.
4: Ja, so würde das Adorno, glaube ich, sehen, ja.
3: Wie hat Adorno denn dann, wie ist Adorno dann weitergefahren? Was hat er dann gesagt?
4: Na gut, also Adorno kam nach dem Zweiten Weltkrieg in den 50er Jahren wieder zurück nach Frankfurt, relativ früh. Und hat das Institut für Sozialforschung wieder aufgebaut, hat dann auch weiterhin seine Forschung betrieben. Allerdings hat Adorno sich dann ein bisschen zurückgezogen von dieser politischen Dimension der Frankfurter Schule, sondern hat sich dann vor allem um seine Ästhetikbegriffe gekümmert. Also gerade diese Frage der Kultur hat ihn wahnsinnig stark umgetrieben. Er konnte dann auch interessanterweise mit diesen Studentenbewegungen der 60er Jahre nicht viel anfangen. Also viele haben erwartet von Adorno, dass er sich jetzt auf diese Seite schlägt und mit den Studierenden demonstriert und so. Und also gab es große Hoffnungen auch auf diese Figuren der Frankfurter Schule, aber das haben die nicht mitgemacht, weil Adorno auch irgendwie sehr skeptisch war und hat gesehen, ja, da ist da auch wieder eine Bewegung, aber ist diese Bewegung wirklich das, was er im Sinn hatte mit der Befreiung des Menschen? Da war er sehr skeptisch, hat das eigentlich negativ gesehen.
3: Da gab es ja auch wieder Ideologien und Führer, charismatische Führer.
4: Das hat Adorno sehr schnell durchschaut und hat dann gesagt, ich mache da nicht mit und hat sich dann, das kann ich aber schlecht beurteilen, weil ich dieses Spätwerk von Adorno nicht kenne und auch nie wirklich verstanden hat. Er hat ja nochmal eine negative Dialektik geschrieben.
3: Sehr schwer.
4: Sehr, sehr schwer. Ja. Aber der Eindruck ist doch stark, dass er dann ja doch verzweifelt ist eigentlich an seinem eigenen Programm, weil er gemerkt hat, ich komme da nicht mehr raus. Also diese Vernutzung der Vernunft. Und diese Entfremdung des Menschen wird immer größer und es gibt kein wirkliches Gegenmittel mehr dagegen. Und war dann tatsächlich, zumindest seine Schriften äußern das, ziemlich pessimistisch, was das angeht.
3: Man muss auch sagen, er hat ja nicht das Furchtbare selbst mitgemacht, aber das Furchtbare erlebt, wodurch dieses Hyperrationale und Kalkulierende einfach Menschen zu zahlen wurden und man ausrechnen musste, wie viele Menschen man in welche Kammer man stecken musste, damit es maximal zu dem kommt, was man haben möchte, nämlich zu einem Holocaust.
4: Ja, und das war natürlich die absolut größte Katastrophe, die Adorno sich wahrscheinlich gar nicht hat vorstellen können und die er erlebt hat. Er musste dann selbst fliehen nach Amerika ins Exil und ich glaube, das war auch der absolut letzte Beweis dafür, dass Vernunft und Humanismus eben keine Garantie für gar nichts darstellen.
3: Das war der erste Teil unserer Sendung. Wir hören gerade schon fast ein bisschen pessimistisch auf, aber es geht ja noch weiter, wo wir dann noch einmal die Vernunft versuchen zu retten und mit ihr auch die Menschheit. Bleiben Sie dran. Wir hören jetzt einen Song von Bob Dylan. Nils, Sie haben sich den Song gewünscht, weil...
4: Jawohl, Bob Dylan, natürlich einer der ganz großen Musiker der 60er Jahre war, der auch die Studierendenbewegung begleitet hat und geprägt hat. Und deshalb passt dieser Song einfach super gut zu unserem Thema. 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

0: Herzlich willkommen zurück zur Sendung Philo am Gespräch. Hier spricht Nora Schleich und mein Gast ist Nils Köbel, frisch aus Mainz eingetrudelt, um mit uns über die Frankfurter Schule und die Theorie, die dahinter sticht, zu sprechen. Wir haben schon ein wenig düster die erste halbe Stunde verbracht, weil wir mit den Vertretern der Frankfurter Schule, namentlich unter anderem Horkheimer und Adorno, festgestellt haben, dass es in der Gesellschaft Probleme gibt, die sich nicht so einfach zu lösen lassen, wie zum Beispiel Abhängigkeitsverhältnisse, die bewusst oder unbewusst stattfinden und die den Menschen eigentlich eher unterdrücken, als ihn zu seiner Freiheit befähigen. Sie haben das Problem an einer instrumentellen Vernunft festgemacht, die den Menschen eigentlich auf Effizienz und Kontrolle ausrichtet über die Natur und die Gesellschaft und dabei aber den Menschen an sich von sich selbst entfremdet. Die zweite Generation der Frankfurter Schule kennt einen ganz berühmten Philosophen, der auch heute noch lebt und auch noch wie wild schreibt. Mit 90 Jahren ist, glaube ich, Jürgen Habermas jetzt alt. Und er stieß eben 1960 zur Frankfurter Schule und erkannte auch diese Kritik an, die Horkheimer und Adorno da formulierten. Aber er hat sich geweigert, die Vernunft aufzugeben und sie als etwas Negatives zu sehen. Er entwickelte also eine neue Perspektive, die das emanzipatorische Potenzial, das wie Kant oder aufklärerische Freunde von Kant in der Vernunft gesehen haben, das wieder so rehabilitieren suchte.
1: Genau, Jürgen Habermas, eine wichtige Figur dieser zweiten Generation. Er führt eigentlich die Frankfurter Schule insofern fort, indem er wieder neue Theorien integriert. Also Adorno, Horkheimer haben die Psychoanalyse ins Boot geholt und Habermas öffnet jetzt ein bisschen dieses Theorieprogramm nochmal. Also er behält weiterhin natürlich die klassische dialektische Perspektive bei Hegel und Marx bei. Auch Freud interessiert ihn nach wie vor. Aber er orientiert sich jetzt auch nochmal stärker nach amerikanischen soziologischen Theorien, zum Beispiel nach dem Pragmatismus, bei John Dewey etwa oder bei George Herbert Mead. Das interessiert ihn sehr, die jetzt nicht nur nach der Frage von Arbeit, Kapital gehen, sondern auch die Frage stellen, wie gehen wir als Menschen miteinander in ganz konkreten kommunikativen Interaktionen um? Also wie reden wir miteinander? Was besprechen wir? Welche Beziehungen bauen wir zueinander auf? Und das hat Habermas sehr stark interessiert und er hat die Psychologie etwas geöffnet, nicht nur Psychoanalyse, sondern hat auch die Entwicklungspsychologie ins Boot geholt. Namhaft Jean Piaget beispielsweise, dann später auch den amerikanischen Psychologen Lawrence Kohlberg, die auch untersucht haben, wie bildet sich die Vernunftfähigkeit des Menschen durch Erziehung und Sozialisation heraus und welche Fähigkeiten der Vernunft können wir eigentlich erreichen, auch unter diesen Bedingungen, die nach wie vor problematisch sind, also Profitorientierung, Zweckrationalisierung der Gesellschaft. Und er erweitert dieses Theorieprogramm sehr stark, auch mit amerikanischen, angelsächsischen Theorien, wie man so sagt. Dafür wurde er auch kritisiert von den klassischen Frankfurter Schulen. Es gab auch Kommilitonen von mir, die ihn gar nicht gemocht haben, den Habermas.
0: Warum denn genau?
1: Ja, weil er dann doch irgendwie sich nach Amerika zuwendet und dieses klassische Theorieprogramm verlässt. Und das wurde dann so ein bisschen auch kritisiert tatsächlich. Also wir waren da auch im Kollegium sehr unterschiedlicher Meinung. Ich fand das großartig, weil ich das spannend finde. Aber andere haben auch gesagt, na, das ist doch irgendwie jetzt was anderes als vorher. Und ist das überhaupt noch Teil dieser Tradition oder ist das nicht was anderes jetzt? Das ist sehr unterschiedlich wahrgenommen worden. Aber nichtsdestotrotz ist Habermas auch weltbekannt geworden, einer der ganz großen Sozialphilosophen unserer Zeit.
0: Und die kritische Theorie ist ja an sich trotzdem eigentlich offen.
1: Ja.
0: Und man kann die ja eigentlich nicht auf eine Linie begrenzen. Aber da wollen wir jetzt keinen Streit anzetteln mit eventuellen Zuhörern. Habermas hat der instrumentellen Vernunft die kommunikative Vernunft entgegengesetzt.
1: Genau.
0: Man könnte sagen, es ist ein etwas idealisiertes Bild der Vernunft, aber dennoch hat er ein Theoriegebilde da entwickelt, das, wo man sich doch als gesellschaftsfreundlicher Mensch wiederfinden kann.
1: Genau, also er legt eigentlich die soziologische Perspektive ein bisschen weg von der Frage nach Arbeit und Kapital hin auf die Frage der Kommunikation. Also er sagt, er holt jetzt auch so alte Soziologien nochmal ins Spiel. Max Weber zum Beispiel ist für Habermas wichtig, weil er sagt, Gesellschaft besteht aus Kommunikation. Das ist auch das, was zum Beispiel Niklas Luhmann dann später sagen wird. Gesellschaft besteht aus Kommunikation. Wie gehen wir miteinander um? Wie sprechen wir miteinander? Und welche Möglichkeiten haben wir miteinander? Und da sagt Habermas, es gibt natürlich diese, was auch Adorno kritisiert hat, sein großer Lehrer, die zweckrationale Vernunft, die instrumentelle Vernunft, die mit Menschen nur strategisch umgeht, als Mittel zum Zweck. Die Vernunft, die eigentlich alles verfügbar machen will nach Profitorientierung. Aber wir können auch

0: was anderes. Und das hat Habermas jetzt wieder sehr stark gemacht. Er hat gesehen, auch in den Studierendenbewegungen der 60er Jahre, Bob Dylan haben wir eben gehört, dass wir schon auch uns Freiräume schaufeln können, wo wir diese Fragen wieder stellen können. Wie wollen wir miteinander leben? Also welche Gesellschaft wollen wir miteinander haben? Wie gehen wir miteinander um? Und diese Freiräume auszuloten, war das, was Habermas wieder wollte. Also zurück zu den Fähigkeiten unserer kommunikativen Vernunft, die wir miteinander im Gespräch, im Diskurs entfalten können.
1: Ja, man könnte aber dann vielleicht, ich kann mir vorstellen, dass Menschen auch zu Habermas sagten, ja, aber sie haben ja gesehen, was passiert ist mit den Nazis und da wollen genau. sie noch sich auf Kommunikation berufen.
0: Ja, das wurde ihm ja dann auch vorgeworfen. Das war auch das, was wir wild diskutiert haben damals in Kolloquien und Seminaren. Aber Habermas hat die hoffnungsvolle Perspektive, dass wenn der Mensch das kann, prinzipiell das kann, dass er es auch verwirklichen kann. Und Habermas hält daran fest, dass der Mensch die Fähigkeit hat, kommunikativ zu sein, kommunikative Vernunft zu verwenden, um Krisen zu lösen und nicht nur zu fragen nach der Verwertung der Vernunft, sondern nach der Befreiung des Menschen durch Vernunft. Und da schließt er wieder an die klassische Vernunfttheorie an und macht die wieder stark.
1: Das heißt, wenn man sich jetzt das politisch vorstellen sollte, dass es wirklich darum geht, im Parlament Argumente auszutauschen, bis... Ja, wie sieht es denn aus? Bis jeder dann zustimmt?
0: Genau, da seine Diskurstheorie ist sehr anspruchsvoll tatsächlich. Also er sagt, wir brauchen einen möglichst herrschaftsfreien Raum, weil Herrschaft verzerrt immer unsere Kommunikation. Wenn ich Angst davor habe, bestraft zu werden, dann sage ich nicht, was ich wirklich denke. Und Habermas würde sagen, Demokratie ist ein solcher Raum, in dem Argumente nach vorne gebracht werden können. Und der zwanglose Zwang des besseren Arguments ist das, was zählt. Und wenn wir uns einlassen auf das bessere Argument und jemandem zustimmen, wenn er das bessere Argument hat, auch dann, wenn ich ihn persönlich vielleicht nicht mag. Das ist die große Zumutung von Habermas an uns. Es muss möglich sein, dass wir fähig sind zu sagen, ich glaube, du hast recht, auch wenn ich mir nicht gerne recht gebe, aber das Argument ist einfach schlagend. Wenn wir das tun, dann haben wir die Chance, vernünftige Lösungen zu finden für unsere Probleme.
1: Aber so würden sich dann auch Gesetze legitimieren lassen. Also es geht wirklich bis ganz oben
0: Genau.
1: hin.
0: Dass wir diskutieren, einen vernunftgeleiteten Diskurs führen und dann eine Lösung finden, wie ein konkretes Problem aussieht und dann zu universalen Lösungen kommen, die für alle Menschen gelten, unabhängig davon, ob ich sie jetzt persönlich mag oder nicht mag, sondern weil es für Menschen bestimmte Regeln gibt, weil sie Menschen sind. Deshalb war Habermas bis heute ein Verfechter der Menschenrechte, der Menschenwürde, der Universalisierbarkeit von Menschenrechten.
1: Ja, da ist er wieder ganz nah an Kant reingerückt, weil ja diese Vernunft das ist, durch die wir Egoismen oder irgendwelche negativen Neigungen zurücklassen können und uns eben der Logik und der Widerspruchsfreiheit durch die Vernunft annähern können.
0: Genau, das ist das Erbe, was Habermas wieder stark macht und was er wieder als Ermutigung uns auch gibt. Also so habe ich das zumindest auch empfunden in Frankfurt in der Soziologie.
1: Wir müssen darüber sprechen, dass es ein Ideal ist. Weil nicht nur heute, bestimmt auch damals hat sich das, glaube ich, als unmöglich erwiesen. Wie sehen Sie das?
0: Also ich glaube, es ist ein Ideal. Also man könnte vielleicht sogar mit Kant sagen, so eine Idee.
1: Regulative Idee,
0: auf die wir uns aber hinzubewegen können. Also auch Habermas würde sagen, es gibt keine wirklich machtfreien Räume. Irgendwie ist immer ein bisschen Macht darin. Aber natürlich ist es eine Frage, ob ich Kinder erziehe mit Gewalt oder ob ich ihnen drohe und ihnen Angst mache und sage, wenn du das nicht tust, dann bestrafe ich dich. Oder ob ich mit Kindern diskutiere, ihnen zuhöre, Argumente austausche. Und das macht natürlich einen riesigen Unterschied, wie wir miteinander umgehen. Und wenn wir sozusagen dieses Ideal nicht aufgeben, sondern irgendwie als Richtschnur doch noch haben, dann können wir schon ziemlich viel erreichen. Und deshalb glaube ich, macht es einen ganz großen Unterschied, ob wir in Demokratien leben, rechtsstaatlicher Art, oder ob wir in Diktaturen leben. Und das sehen wir heute ja auch. Und deshalb kann man, glaube ich, nach Habermas auch nicht mehr sagen, es spielt keine Rolle, sondern die gesellschaftliche Struktur entscheidet natürlich massiv darüber, wie es uns geht, welche Freiheiten wir haben, welche Freiheiten wir verwirklichen können. Und deshalb macht es natürlich, und das ist heute wichtig zu betonen, einen großen Unterschied, ob wir in Diktaturen leben müssen oder in Demokratien leben können, wo es Meinungsfreiheit gibt, wo es Menschenrechte gibt. Unangesehen von Sympathien oder von anderen Bindungsformen.
1: Man fragt sich ja dann, wo haben wir noch diese Freiräume, wo das Kommunizieren, die Meinungsäußerung, die Entfaltung des Menschen als Mensch mit all seinen Perspektiven möglich ist. Weil man könnte provokativ sagen, das Zweckrationale scheint im 21st Century gesiegt zu haben.
0: Ja, also es ist zumindest stärker geworden. Habermas sagt auch immer wieder, es ist noch nicht entschieden, ob die Zweckrationalität uns vollkommen kolonialisiert und alles andere wegwischt. Es gibt immer noch Freiräume. Er hat das gesehen bei den Studentenbewegungen dieser Zeit, 60er Jahre, 70er Jahre. Man hat es auch gesehen in neuen Demokratiebewegungen, die es auch überall in der Welt gibt. und die es auch heute gibt, die natürlich zum Teil auch mit Gewalt beantwortet werden. Aber es gibt immer wieder Aufbrüche von Menschen, nach Rechtsstaatlichkeit, nach Demokratie zu rufen und sich auszutauschen und Meinungsfreiheit einzufordern und Freiheit einzufordern. Das gibt es heute auch. Und Habermas, so wie ich ihn verstehe, setzt auf diese Phänomene und versucht, die stark zu machen. Auch angesichts aller Probleme, die wir haben, angesichts aller Zweckrationalität und Strategie.
1: Vielleicht gerade zum Trotz.
0: Ja.
1: Um das noch weiter hochzuhalten und diese Leitidee weiterzugeben.
0: Ja, aber wenn man sieht zum Beispiel, was wir jetzt miteinander tun, dass wir jetzt auch sehr ungezwungen einfach so eine Theorie uns anschauen, das würde Habermas natürlich auch als kommunikatives Handeln bezeichnen, weil wir jetzt nicht jemanden haben, der uns bewacht und der uns überprüft und uns droht, ihr dürft das und das sagen und das nicht, sondern dass wir doch einen relativ starken Freiraum haben, jetzt so zu diskutieren. Und das ist ein Beispiel davon, dass es natürlich in unserer Gesellschaft noch geht, wenn es denn Menschen auch wollen und tun.
1: Wenn es denn Menschen auch wollen und tun, und da könnten wir wieder ein wenig adornoid werden und sagen, manchmal merkt man gar nicht mehr, dass das, dass das ist, was man eigentlich wollen kann, weil man sich so schnell in dieses Zweckrationale verliert und Konsum hinterherläuft oder irgendwelchen Ideen anschließt, nur weil man vielleicht Gruppenzugehörigkeit sich danach sehnt. Das heißt, da ist wieder dieses Unbewusste, was durch die kritische Theorie hervorgeholt wurde, das eigentlich Interessante. Und man kann, ich lehne mich jetzt mal ein bisschen aus dem Fenster, man kann relativ viele Tendenzen heute in der Gesellschaft wieder dadurch erklären.
0: Ja, das zugestanden, das ist so. Ich würde auch die Adorno und Horkheimer weiterhin stark machen, auch als Instrument der Erklärung, auch der Verflüssigung, des Durchschauens. Mir war Habermas einfach auch biografisch wahnsinnig wichtig, weil er sozusagen einen neuen Schritt nach vorne geht und sagt, also wenn wir das, wenn wir Kant, also ich glaube, dass Habermas Kant so ein bisschen soziologisiert. Also die Vernunft des Individuums macht er zur Vernunft der Gruppe, des Gesprächs,
1: der
0: Gemeinschaft. Und das hat mir zum Beispiel in meiner Praxis der Jugendarbeit wahnsinnig geholfen. Mhm. Also ich gesagt habe, wir machen Regeln, nicht indem jetzt ein Leiter das festschreibt, sondern wir diskutieren, was ist uns wichtig? Wie wollen wir hier zusammen sein auf dieser Freizeit, in diesem Jugendladen? Mhm. Welche Regeln brauchen wir? Und wenn wir uns darüber austauschen und fair miteinander umgehen, können wir mehr erreichen, als wenn einer das vorgibt und dann sind manche vielleicht unzufrieden, weil sie nie gehört worden sind. Mhm. Und ich glaube, bei Habermas ist die Chance, achte auf die kleinen Dinge, auf die kleinen Freiräume, wo das dann vielleicht doch funktioniert, auch wenn vieles dagegen spricht. Und darauf sich zu konzentrieren, hat mir sehr geholfen, weil sonst, klar, wenn man die ganze Gesellschaft sieht oder auch die Welt sieht, dann kommt man schnell in pessimistische Gedanken hinein, klar.
1: Habermas hat sich, also beschäftigt sich da bis heute noch mit seiner Theorie und schreibt auch noch, wie gesagt, relativ häufig. Er hat ein Buch geschrieben, ein Büchlein oder eher ein Essay, wo er einen älteren Essay nochmal neu auflegt und eine neue Perspektive reinbringt. Dieses Buch heißt Ein neuer Strukturwandel der Öffentlichkeit und die deliberative Politik. Und um die Sache kurz zu machen, er beschreibt da, was passiert, wenn Kommunikation in sozialen Medien stattfindet und was dieser große Raum, dieser große unter Gänsefüßchen Freiraum aufgemacht wird. Und eigentlich schreibt er am Anfang, ja, es ist da egalitär, unreguliert, es gibt lauter Beteiligte, die eigentlich gleich auf sind, weil jeder kann sich beteiligen. Es ist eine gleichmäßige Autorisierung der Nutzer, jeder kann spontan beitragen und das ist eigentlich ein Kommunikationsmuster, was Medien ursprünglich auch auszeichnen sollte. Also er schreibt sogar, es gab ein großes emanzipatorisches Versprechen. Jeder konnte teilhaben. Aber dann stellt er fest, es wurde aber so, dass da so viele wüste und wilde Geräusche aufeinander trafen, dass alles nur fragmentiert wurde und sich Echoräume sich selbst in einer Kakophonie wiederfinden.
0: Ja.
1: Und dann weiter stellt er auch noch die Frage, was diese Fragmentierung und dieser Versuch nach einer gleichberechtigten Öffentlichkeit, dieses Scheitern, dieses Versuch mit den Menschen macht, eine noch größere Orientierungslosigkeit, weil wir da nicht mehr dran vorbeikommen, also an sozialen Medien, an digitalen Welt. Das heißt, es ist erneut wieder ein Rückschlag eigentlich gewesen.
0: Ja, also es ist tatsächlich so. Interessant ist, wenn man das vergleicht, das Internet, auch Adorno und Horkheim hatten ein neues Medium, nämlich das Radio. Das war damals das bahnbrechende Medium, auf dem ganz viele Hoffnungen gesetzt wurde, weil auch da ganz viele Leute erreicht werden können. Und Adorno hat auch gesehen, dass das aber schnell auch missbraucht wird, zur Manipulation zum Beispiel, nicht? Und das, ähnlich ist es beim Internet jetzt vielleicht bei Habermas auch. Dass, also Freunde von mir, die das Internet begleitet haben seit Beginn, ich bin ja in dieser Generation, wo es auch ein vor dem Internet noch gab. Vorher und nachher. Und viele meiner Freunde haben da wahnsinnig viele Hoffnung reingesetzt, weil das ja wirklich so eine, das ist ja genau das, was der Habermas eigentlich wollte. Also ein machtfreier Raum, wo jeder sich einbringen kann. Also ein Riesenversprechen auch gegeben hat. Aber wir mussten sehen, dass es dann auch wieder schnell kippt, auch nach instrumentellen Dingen dann gefüllt wird. Und eigentlich passiert jetzt das Gleiche wieder, dass es ein sehr umkämpftes Medium wird, so wie das Radio damals in den 20er Jahren oder wie das Fernsehen dann vielleicht auch in den 60er, 70er Jahren, ist auch das Internet wahnsinnig umkämpft und wahnsinnig schillernd. Also da gibt es natürlich auch viel Aufklärung, aber es gibt natürlich auch viel wieder, salopp gesagt, Unvernunft. Ja. Und
1: Profitgier,
0: Selbstdarstellung,
1: Süchte,
0: Machtphänomene, die da vollkommen, da sind, klar.
1: Man darf ja nicht vergessen, dass die sozialen Medien von großen Konzernen eigentlich geleitet werden und die Algorithmik, die dahinter steht, auch. Und da, vielleicht kann man abschließend noch kurz darüber reden, dass das Subjekt eigentlich nicht mehr das freie Subjekt da wird, sondern das Subjekt, das sich Subjektere unterwerfen muss und unter die Strukturen, um sich überhaupt in der digitalen Welt selbst darzustellen. Ja. Das heißt ja wieder eine krasse Entfremdung von sich.
0: Ja, das wäre Adorno, also das ist jetzt mit Adorno gesprochen, die Unterwerfung unter die Struktur. Ich kann mit Habermas kaum dagegenhalten, aber ich würde auch sagen, auch im Internet gibt es Orte der Freiheit, die man suchen kann, kleine Begegnungen oder auch das Wiederentdecken des analogen Gesprächs.
1: Ich glaube auch, dass wir, besonders zu dieser Corona-Zeit, wo alles online stattfand, irgendwann hatte ich, und vielleicht ging es Ihnen auch so, so die Nase voll davon, dass ich keinen Schirm mehr sehen wollte. Und seitdem fällt mir diese lange Bildschirmzeit auch wirklich schwer. Ja. Und die Leute suchen sich jetzt mittlerweile wieder dieses Analoge und wir treffen uns für einen Tee im Park oder so.
0: Ja, ich habe Studierende, die gesagt haben, wir machen, wenn wir uns treffen, das Handy alle jetzt aus. Weil wir gemerkt haben, wenn das Ding an ist, dann reden wir gar nicht miteinander, sondern gucken nur aufs Handy. Und die haben jetzt beschlossen, wir machen das aus und reden wieder miteinander. Und das sind so, da würde Habermas jubeln, weil das sind so Freiräume, wo Menschen autonome Entscheidungen treffen, um sich selbst mal zu befreien. Und das macht einem dann wieder vielleicht ein bisschen Mut.
1: Das stimmt, Hoffnung, muss ich sagen. Wir sind leider am Ende der Sendung angekommen. Wir hätten noch 2 Stunden oder 20 Stunden weiterreden können über die Kollegen Horkheimer, Adorno und auch Habermas und alle, die noch zur kritischen Theorie gehörten, weil das ist heute ja auch noch ein großes Feld. Heute ist Axel Honneth der Leiter.
0: Oder? Ich glaube auch nicht mehr. Axel Honneth hat es auch übergeben. Ich habe den Namen jetzt nicht
1: präsent. Wir googeln das einfach.
0: Wir gucken das nach. Aber es ist weiterhin Betrieb und wird auch weiter viel produzieren, mit Sicherheit. Lessenich ist der Leiter.
1: Haben Sie sich gerettet
0: jetzt? Lessenich ist der Leiter des Instituts.
1: Ich hoffe, es hat Ihnen gefallen. Ich hoffe, Ihre Köpfe rauchen ein wenig und Sie haben Lust bekommen, sich vielleicht diese Texte mal anzusehen oder überhaupt mal die Frankfurter Schule sich anzusehen. 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Ich bedanke mich sehr herzlich, Nils, dass Sie hier waren und mit mir dieses schwierige Thema aufgearbeitet haben.
0: Sehr gerne. Vielen Dank für die Einladung. Mich sehr gefreut.
1: Immer wieder gerne. Und dann schalten Sie jetzt am besten das Radio ab und gehen raus. Bis ganz bald.

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2: Si la violence des deux secousses explique un bilan qui s'alourdit jour après jour, de nombreuses voix se font entendre pour rappeler que la précarité des logements est largement responsable d'un bilan qui pourrait grimper jusqu'à 100 000 morts selon l'Institut d'études géologiques des États-Unis. L'agence américaine indique, je cite, que de manière générale, la population de Caracas, la capitale, et de la Guaira, l'épicentre des deux séismes situés à 40 km plus au nord, réside pour une large part dans des bâtiments vulnérables aux secousses sismiques. Des constructions précaires liées, selon l'agence américaine, à la crise économique que vit le pays. Selon une enquête nationale sur les conditions de vie menée par une université chilienne en 2025, 55% des Vénézuéliens vivaient en situation de pauvreté multidimensionnelle, calculée à partir d'indicateurs tels que le revenu, l'emploi, le logement et l'accès aux services. 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outre l'état précaire des bâtiments, le Venezuela se trouve dans une situation fragile concernant ses infrastructures de services essentiels, les coupures de courant sont fréquentes et la distribution 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
1: 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Mehr ganz wichtig, Temperaturen, die fallen an den nächsten Tag an 32 Grad. 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

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Kann immer schon so ultra gut freestylen. Das können ganz wenig Rapper aus Lützeburg. 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
1: 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Für die Prävisionen von Meteorlux, der Mittag ist es schmeier und immer noch warm bis zu 31 Grad. 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
1: Nein. Nein.